0: Hallo Freunde, hier sind Sigi und Dieter mit Deutschland aktuell hier an der deutschen Stimme im Radio 5 EBI FM. Guten Tag und wieder einmal herzlich willkommen. Hallo Sigi.
1: Hallo lieber Dieter, schon sind wir wieder hier, nicht wahr?
0: So, ja.
1: Zwei Stunden gehen dann schnell herum.
0: Ja, es war eine Mittagspause, aber wie gesagt, jetzt geht's weiter und wir haben auch einen Gast heute Nachmittag und das ist die Antje Richter, die uns ja immer monatlich besucht, was sehr schön ist und mit ihr sprechen wir wieder über die German Community Services.
1: So, das machen wir ganz bestimmt. Also dann sage ich erstmal ein ganz fröhliches Hallo zu unseren Zuhörern und ich hoffe, dass all unsere Mütter einen wunderbaren Muttertag verbracht haben.
0: Ja, das hoffe ich auch. Wie ich gestern ja sagte, sie sollen sich verwöhnen lassen den ganzen Tag.
1: Hoffentlich hat es bei allen geklappt.
0: Okay, machen wir erst noch mal ein bisschen Musik. Und übrigens, das Programm wurde eröffnet von der Musikgruppe Schlagerfeuer. Und der Titel des Liedes war Mit Wind und Wellen. Jetzt geht es erstmal weiter mit einem Lied von der Stefanie, einen kleinen Schritt voraus. Und den machen wir jetzt mit diesem Lied.
1: Groß.

0: Ein kleiner Schritt voraus, das war die Stefanie. Und jetzt begrüßen wir die Antje Richter vom German Community Services. Hallo Antje.
1: Hallo Dieter, hallo Sigi und liebe Zuhörer zu Hause. Ich kann schon wieder nicht glauben, dass ein ganzer Monat vergangen ist.
0: Ja.
1: Die Zeit rennt.
0: Ostern ist vorbei, es kommt bald Weihnachten.
2: Es geht schneller, als man denkt.
0: Aber wenn ich so das Programm lese vom German Community Services, die haben immer eine tolle Zeit. Diese Ausflüge andauernd, die sind doch fantastisch, oder?
1: Da mussten wir die aber schon runterschalten wegen der hohen Benzinpreise. Gott sei Dank hat sich das ja wieder etwas wenigstens gelegt. Aber fällt euch auch auf, wie nach jedem Preisanstieg es nie wieder ganz so weit zurückgeht, wie es mal war. Und man ist immer schon dankbar über die kleine Erleichterung, aber irgendwie so ganz unten sind wir noch nicht angekommen.
0: Ich kann mir nicht vorstellen, dass es jemals wieder so weit zurückgeht, wie es mal war.
1: Aber das ist immer so, immer wenn die Preise wegen irgendetwas angehoben werden.
0: Und damit rechnen die auch, weil wir gewöhnen uns an diese Preise, okay?
2: Was sollen wir im Prinzip aber auch anderes machen? Ich meine, die meisten von uns müssen fahren mit dem Auto irgendwo hin, weil der Public Transport nicht ganz so gut ist.
0: Ja, aber wenn der Krieg wieder vorbei ist, sagen wir mal, und alles normalisiert sich wieder mit Öl, dass es wieder erhältlich ist und so weiter. Was ich sagen will, die Preise werden nie wieder da runtergehen, wie sie vorher waren.
2: Das ist doch ganz klar. Nach dem Krieg muss ja auch erstmal wieder aufgebaut werden und das dauert wieder ein paar Jahre.
1: Ob das eine Entschuldigung ist. Ich glaube, der Dieter weiß schon auch.
2: Darauf war ich hinaus, als ich das sagte. Das war mir so ein bisschen ironisch gemeint.
1: Ja.
2: Ne? Es ist so, du gehst in die Supermärkte, da werden die Preise erst ein bisschen höher gesetzt und dann wird auf einmal ein Preis runtergesetzt und dann Special Price und dann ist er immer noch 50 Cent teurer, als er vorher gewesen war.
1: Ich liebe die Specials, ja, ja.
2: Ich meine, so ist es.
0: Okay, erzähl uns mal von
1: Ja, genau. Wir schweifen ab. Also, wir haben unsere Ausflüge eben in den letzten Wochen zurückgefahren, genau aus diesem Grund, sind aber zum Lunch ausgeflogen ins Grange Hotel und in den West Beach Surf Lifesaver Club. Das sind beides sehr beliebte Ziele für unsere Klienten. Sie sind leicht zu erreichen, sie sind am Meer gelegen, eignen sich für einen kurzen und sicheren Spaziergang an der Esplanade und dann haben wir das halt gemacht. Aber ich weiß, dass Dimitri schon fleißig dabei ist, die nächsten Ausflüge zu planen. Also es kommt. Ja, dann haben wir uns natürlich auch von einigen altbekannten Klienten verabschieden müssen. Sehr traurig für uns. Der Klaus, unser...
0: Ja, ich habe das am Sonnabend erfahren, als ich beim Maifest und Oktoberfest war im Deutschen Club, wurde mir gesagt, dass Klaus gestorben ist und den werde ich vermissen zur Weihnachtszeit.
1: Ich auch. Und nicht nur zur Weihnachtszeit, aber wir holen einen kleinen Gedenkservice bei uns diesen Freitag in einer seiner Gruppen nach und wir haben auch Angestellte gehabt, die bei der Beerdigung waren. Wir können nicht zu allen Beerdigungen gehen, das schaffen wir nicht, aber ab und zu und vor allem bei Klaus, der keine Familie hatte, war uns das wichtig.
0: Ist das in der Nordsterngruppe am kommenden Freitag?
1: Korrekt, richtig.
0: Okay, dann komme ich.
1: Das ist schön, das ist schön.
0: Dann komme ich.
1: Ja, und dann aber auf der anderen Seite, das ist auch immer so im Leben, Freud und Leid gehen sehr eng miteinander einher, begrüßen wir auch Gesichter, die wir schon ein paar Jahre zum Teil nicht gesehen haben. Und das ist wiederum sehr schön, wenn die alten Kontakte wieder geknüpft werden. Ja, dann haben wir eine neue Gruppe ins Leben gerufen. Das habe ich letztes Mal schon kurz angesprochen. Diese Gruppe ist für primär nicht deutsch sprechende Klienten, denn da gibt es mehr und mehr Interesse. Aus ganz verschiedenen Herkunftsländern stammen sie, aber wir unterhalten uns dort eben auf Englisch. Die Gruppe trifft sich im Moment im Modbury Hotel einmal im Monat und ist sehr gut angenommen worden. Und da werde ich euch auf jeden Fall auf dem Laufenden halten, denn wir sind auf der Namenssuche und sind dabei auch schon wieder neue Interessenten aufzunehmen. Die Gruppe wächst.
0: Okay.
1: So ist das. Dann hatten wir die Feuerwehr als Gastsprecher. Die sind auch immer wieder sehr beliebt. beliebt bei uns. Sie bringen immer Wissenswertes und sehr Relevantes, wie man sich zu Hause selber vor Feuer- und Brandgefahr schützt. Und natürlich auch, was man macht, falls es eben mal dazu kommt. Ja. Und hat für sehr viel Hallo gesorgt, als der nette Sprecher rote Feuerwehrhüte verteilt hat. Ich war leider nicht da. Naja,
2: ich habe einen. David hat einen
1: Siehst
2: mitgebracht.
1: Du, das ist gut. Na, dann zieh den mal zu Hause ordentlich an, Siggi. Ja. Ja, und dann haben wir den Muttertag letzte Woche bei der Heimatlandgruppe italienisch gefeiert. Denn die Gruppe hat sich mal wieder Pizza gewünscht. Und dann weiß ich, dass wieder schön dekoriert wurde. Und ich hoffe, dass ich bald schöne Fotos sehen kann.
0: Wunderbar.
1: Von der Queen der Dekoration, Waltraud. Ich hoffe, du hörst zu, Waltraud.
2: Das wird sie bestimmt, wenn sie nicht gerade heute unterwegs ist. Ne? Ich weiß nicht genau.
1: Ja, dann haben wir das Treffen für Pflegepersonen abgehalten. Auch das findet relativ regelmäßig alle 6 Wochen statt. Da haben wir Benzingutscheine austeilen können, die uns freundlicherweise von Caris SA überlassen worden sind zu diesem Zweck, um halt Pflegepersonen dabei zu unterstützen, ihre Personen, um die sie sich kümmern, eben auch weiterhin besuchen zu können und nach ihnen schauen zu können und diese Schmerzen im Benzinportemonnaie nicht ganz so doll zu spüren.
2: Das finde ich ja eine gute Sache. Ganz toll.
1: Ja, und dann rekrutieren wir im Moment. Wir suchen neue Supportworker. Das Wachsen. Aber nein, es gehen tatsächlich auch einige in Urlaub und das ist der Grund. Also wer von den Zuhörern vielleicht Familie oder Bekannte hat, die Interesse hätten, sich gerne bei uns melden, telefonisch. Ich kann etwas Informationen zur Stelle geben, schriftlich als auch mündlich. Wir geben dann die Kontaktdaten am Ende nochmal durch.
0: Okay, machen wir erstmal eine musikalische Pause. 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

0: 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Das war ein Lied vom Truckstop, der Hamburger Western-Gruppe aus Maschen.
1: Jetzt hätte ich beinahe gesagt, du hast mir den Tag verdorben. Aber hast du nicht? Nein, weil die Antje und ich haben gerade so nett miteinander geklönt. Und was sagt er da zu uns? Come on, Girls, sagt er da. Ja, ja, ja. Naja, lieber Dieter, wir kennen dich ja und das ist auch gut.
0: Ja, ja, Ordnung muss sein.
1: Ordnung muss sein. Irgendeiner muss für die Ordnung sorgen. Da hast du vollkommen recht. Und jetzt ist die Antje wieder dran.
2: Genau. So ist das. Ich bringe ja meistens auch Informatives außerhalb unserer Organisation, aber von dem wir eben zu hören bekommen. Und da möchte ich als erstes die Zuhörer nochmal über das CareFinder-Programm informieren. Das habe ich schon mal angesprochen, aber schon vor einiger Zeit. Es geht darum, wenn Senioren Hilfe zu Hause brauchen, aber nicht so richtig wissen, wie sie da rankommen und Hilfe dabei brauchen, sich an diese CareFinder-Programme zu wenden. Ich kann keine Telefonnummer dafür geben, weil CareFinders sind ganz verschiedene Serviceanbieter. Das können ganz viele verschiedene sein, die alle den gleichen Zweck erfüllen. Manche sind allerdings spezialisiert, zum Beispiel auf kulturelle Gruppen, so wie die Deutschen oder eben auch Aboriginal People. Oder auch Leute, die von Obdachlosigkeit bedroht sind. Manche sind auch nur in bestimmten Gegenden aktiv. Wer von den Zuhörern aber mehr Informationen möchte, kann gerne bei uns anrufen und dann würde ich eben ein paar dieser CareFinder rausfinden können. Ja? Mhm. Also nochmals, wer Hilfe zu Hause braucht, aber eben, weil er vielleicht nicht Englisch genug spricht oder auch keine Familie hat, die einem dabei helfen können, der kann diesen CareFinder-Service in Anspruch nehmen.
1: Tolle Sache. Ich ja. Lese das gerade durch.
2: So ist das. Dann möchte ich ganz kurz etwas Neues aus der Demenzforschung berichten. Auch hier verfolgen wir natürlich immer die Nachrichten, weil Demenz ist ein sehr wichtiges Thema. Es betrifft viele Leute und vor allem hat es sehr starke Auswirkungen auf jedermanns Leben. Nicht nur die Person, die Demenz hat, sondern auch die sich um die Person kümmern. So, und vor allem, wenn so leichte Hoffnungsschimmer ab und zu mal durchscheinen, da muss man das ja auch weitergeben. Es sind nämlich 2 Medikamente zugelassen worden in Australien, die im Frühstadium von Alzheimer den Verlauf der Alzheimer-Krankheit verlangsamen. Das hat sich als effektiv erwiesen. Nicht bei allen Menschen, das ist ja meistens so, aber zumindest bei manchen. Und vielversprechende Ansätze sind ganz wichtig in der Demenzforschung. Ja? Und dann sind auch wieder neue Forschungsprojekte finanziert worden. Eines davon klang ganz interessant. Die konzentrieren sich darauf, dass die Hirnzellen bei Alzheimer wahrscheinlich nicht genug Energie bekommen. Und die wollen schauen, wie man aus diesen Erkenntnissen einen Test entwickelt, einen Frühtest, damit man das rechtzeitig feststellen kann. Und dann aber auch sehen, wie man Energie an die Hirnzellen in dieser Situation dann geben kann. Also eine Art Behandlungsmethode. Und das war eines dieser Forschungsprojekte, die vorgestellt worden sind.
1: Das ist ja interessant. Ich bin ja immer erstaunt, was die Forschung so alles machen kann, nicht? Wie die das finden, wie was. Und ja, früher wurde das einfach abgetan, nicht? Der tüdelt ja rum und dann war es so. Nicht?
2: Es hat natürlich auch enorme Konsequenzen für alle möglichen, genau. Unter anderem auch für die Staatskassen, aber wie gesagt auch für das menschliche Wohlbefinden oder auch Leid, kann man ruhig so sagen. Und ich finde es immer wichtig, dass man auch sieht, dass Gelder sowohl aus den Steuerkassen, aber auch privat, wenn man manchmal spendet an bestimmte Hospital Research oder Dementia Research, dann auch wirklich zur Anwendung kommt. Und das ist eines dieser Beispiele dafür.
0: Das ist wirklich ein Thema, das vorangetrieben werden muss, ohne Zweifel. Denn es hat heutzutage wirklich ein Profil bekommen. Und Man hört es fast jede Woche und es ist in vielen Fällen sehr, sehr traurig, vor allen Dingen auch für die Angehörigen, für die ganze Familie, für die Freunde und ja, ich habe also fürchterliche Geschichten gehört, die sehr traurig sind und ich hoffe, dass sie etwas finden, dass das in der Zukunft auch behandelt werden kann, so. Ja, machen wir erst nochmal eine musikalische Pause und dann berichtet die Antje noch etwas mehr.

0: Und das war ein Lied von der Ute Freudenberg. Und das Lied hatte den Titel Akkordeon. Okay, Antje, aber jetzt geht's los. Jetzt gehen wir zum Rechtsanwalt.
1: Oh Gott, Akkordeon spielen wäre auch nicht so schlecht.
2: Ja, wollte ich gerade sagen, lass uns das lieber machen.
1: Na, ich hoffe noch nicht, dass wir zum Rechtsanwalt müssen, aber ich möchte doch den Zuhörern sagen, dass im Mai die SA Law Week begangen wird. Das habe ich zum Beispiel noch nie gehört vorher. Mm. Und das wird jedes Jahr abgehalten. Und zwar kommen da verschiedene Rechtsinstitutionen zusammen und bieten Informationen an zum Rechtssystem, wie das Recht uns im Alltag beeinflusst und aber auch, und das ist eben wichtig, wo man Hilfe bekommen kann. Mhm. Denn viele von uns kommen irgendwann mal in die Situation, dass man eben rechtlichen Rat oder sogar Beistand brauchen kann. Und ich finde das eine gute Initiative und wie gesagt, kostet auch nichts. Das Programm der verschiedenen Veranstaltungen, die übrigens im ganzen Staat, also in ganz Südaustralien abgehalten werden. Das gibt es online. Ich weiß, das ist nicht für jedermann zugänglich, aber auch hier wiederum mein Angebot. Die Zuhörer, die Interesse haben, können gern bei uns anrufen und dann kann ich das ihnen sagen oder auch einen Ausdruck machen, was es wo gibt. Einen Tipp würde ich gerne doch an den Mann und die Frau bringen. Und zwar veranstaltet Uniting Communities Law Center am Mittwoch, den 20. Mai in der Rundle Mall, also in der City, einen Stand, wo sie Informationen von sich geben zum Thema Recht und wie man eben auch Rechtsbeistand bekommen kann. Und dann haben sie am 21. Mai, das ist ein Donnerstag, einen Workshop zu Scams, wie man sich vor Betrügereien schützen kann. Und nicht alle Leute haben ja Zugang zum Internet und wer da eben ein bisschen mehr reinschauen möchte, kann dorthin gehen zu diesem Workshop, kostenlos, ne? Und hoffentlich, ja, etwas lernen.
2: Das ist aber dann in der Adelaide City Library.
1: Richtig.
2: Und nicht in der Pulteney Street.
1: Richtig, das sind zwei verschiedene Events vom selben Anbieter. Das eine am Mittwoch, das ist ein Stand, ein Informationsstand, der ist von 10 bis 4 Uhr geöffnet. Und das zweite, der Workshop zu Scams, ist am Folgetag in der City Library von 12.30 Uhr bis 1.30 Uhr.
2: Und das ist Nummer 3, Rundle Place. Das ist ja prima.
1: Ja, so. Ne? Wer mehr Informationen möchte, wer Interesse hat daran, bitte bei uns anrufen.
2: Ist überhaupt gut zu wissen, dass es sowas gibt.
1: Ja, total. Mhm. Und dann möchte ich auch in diesem Rahmen von der Legal Services Commission erzählen. Auch das ist etwas, was durchaus mal hilfreich sein kann, wer den ersten Stupser braucht, wo gehe ich denn hin, wohin wende ich mich denn, was kann ich überhaupt machen. Das ist eine gute Anlaufstelle, habe ich selber auch schon benutzt. Anzurufen kostet nichts, die Informationen, die sie geben und der Rat ist kostenlos. Aber ich muss auch gleich sagen, es ist kein Rechtsbeistand. Also nicht denken, dass man dort einen Anwalt bekommt für umsonst. Das ist nicht der Sinn und Zweck, sondern wirklich nur erstmal allgemeinen Rat geben. Wo kann man sich hinwenden? Ist das überhaupt eine Sache, die es eben weiterzutreiben gilt oder eine gute Idee ist? Und dann, wo kann man sich hinwenden? So, und hier habe ich eine Telefonnummer von der Legal Helpline. Und die ist 1-300-366-424. Ich bin sicher, Dieter und Sigi, wer Interesse hat, dann könntet ihr das nochmal später wiederholen.
2: Doch, doch. Das können wir auf alle Fälle machen, gar kein Problem.
1: Und vielleicht sage ich doch dann auch noch erklärend, dass wenn Menschen sich in Not befinden, und hier sprechen wir von Leuten, die wirklich finanziell in diesen Bereich fallen, wo sie sich keinen Beistand leisten können, keinen Rechtsbeistand, oder auch die akut bedroht sind, Domestic Violence, die bekommen auch unter bestimmten Kriterien kostenlosen Rechtsbeistand. Auch darüber wird die Legal Service Commission einen unterrichten.
0: Okay, das hört sich sehr gut an. Alright. Und jetzt vielleicht noch die Telefonnummer vom German Community Services, 41 Airport Road in Brooklyn Park. Die Telefonnummer ist 8340-3889. Ich wiederhole, 8340-3889. Antje, recht herzlichen Dank. Und ich bin sicher, du hast wieder ein interessantes Programm für nächsten Monat.
1: Ich gebe mir große Mühe und bis dahin wünsche ich euch und den Zuhörern gute Gesundheit.
0: Das wünsche ich dir auch.
2: Dankeschön.
1: Danke. Tschüss. Tschüss.

0: Und das war ein Lied von den Wikingern. Wach ich oder träum ich?
1: Ja, was machst du? Wachst du oder träumst du, Dieter?
0: Ich mach beides.
1: Ach gut, oh, wunderbar. Also, ihr Lieben, da wir jetzt etwas mehr Musik spielen für die nächste halbe Stunde.
0: Ja, wir holen wieder Musik auf.
1: Musik auf. Könnt ihr mich hier oder auch den Dieter im Studio anrufen und euren Wunsch durchgeben für unser Wunschkonzert am 25. Mai. Und die Telefonnummer 82 11 7066.

0: Ja, das war die Wenkemühre.
1: Und die Petersilie, oder?
0: Die Petersilie, ja. Wenkemühre mit dem Lied Komm allein. 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

0: Und das war ein Lied aus dem Jahr 1996, schon eine Weile her. Und das war der Wolfgang Edenhader mit dem Lied Ehrlich währt am längsten. Und damit hat er auch recht.
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0: Ist dir das passiert?
1: Ja, nicht mir, aber irgendwie kriegt man das manchmal so mit in dieser
0: Es gibt viele Politiker, die das wohl machen, ohne Zweifel.
1: Ich bin froh, dass du das gesagt hast,
0: Dieter. Und momentan kenne ich einen, da kann man kein Wort glauben.
1: So ist es nämlich.

0: Und das war ein Lied von Rosanna Rocci, mit dir zusammen sein. Ja, die Rosanna Rocci. Und nun, das Telefon ist ruhig. Keiner ruft an zum Wunschkonzert. Bis jetzt nur ein Anruf.
1: Ein Anruf nur.
0: So, bitte, falls Sie am Wunschkonzert teilnehmen möchten, dann bitte Sie, rufen Sie die Siggi an oder mich auch, wenn Sie unbedingt wollen.
1: Dann, das kommt, wenn meine Leitung besetzt ist, genau. Dann kommst du dran. Jawohl, so ist es.
0: So, die Telefonnummer ist 821-17066. Du brauchst sicherlich noch einige.
1: Oh ja, also ich habe gut und gerne noch 14 Plätze frei, würde ich mal so sagen. Nicht? Und wenn euch im Moment nichts einfällt oder auch heute überhaupt noch nicht, also nächsten Montag habt ihr noch mal Zeit, dann anzurufen, aber dann ist schon vorbei.
0: Ja,
1: also,
0: am besten wäre es wohl heute Nachmittag runter vom Sofa auf zum Telefon.
1: So denke ich auch. Auch manche haben doch das Telefon am Bett stehen, hätte ich jetzt beinahe gesagt.
0: Am Sofa zumindest,
1: ja,
0: auf dem Tisch.
1: Genau so, so ist das.
0: Okay, machen wir weiter mit Musik. Wie gesagt, wir holen etwas Musik auf, weil wir doch die Antje hatten in der ersten halben Stunde. Ist so eine gute Gelegenheit, jetzt anzurufen. 821-17066.

0: Ein kleines Teufelchen, das war der Titel des Liedes. Rainer Kirsten hat es gesungen. Das ist ein nettes kleines Lied.
1: Wunderbar,
0: ja.
1: Das kleine Teufelchen.
0: Okay, weiter geht es musikalisch jetzt mit einem Lied von Simone Christ. Flieg, kleiner Vogel. Mhm. Nein, es ist es nicht.
1: Das ist aber schade.
0: Wie schade, ja. Müssen wir mal suchen. Jetzt haben wir es. Ja. Yep.

0: Simone Christ mit diesem netten Lied, Flieke, kleiner Vogel. Jetzt, ich mag das Lied sehr gerne, ich muss sagen, es ist gut gemacht von Stefanie Hertel und Stefan Bross. Das Bum-Budi-Bum.
1: Ah, oh, ja.
0: Das Bum-Budi-Bum.
2: Der nächste bitte, ha? 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

0: Und das war Stefan Peters mit dem Lied So schön ist es nur im Sonnenhof.
1: Ja, dann wollen wir mal sehen, wo ist denn der Sonnenhof? Da gibt es doch viele. Fast in jedem Dorf gibt es ein Sonnenhof-Hotel.
0: Hat es nicht auch einen Film gegeben, irgendwas mit dem Sonnenhof? Ich glaube, ja. Ich bin mir aber nicht sicher.
1: Okay. Da warst du vielleicht ein bisschen... Ach ja, da gibt's alles...
0: Ah. So viele Sonnenhöfe, was?
1: Da war mal eine Serie im Fernsehen.
0: Siehst du?
1: Wo der Roy Black mitgespielt hat. Aber
0: jetzt kommen wir der Sache schon näher.
1: Das hieß aber, glaube ich, Sonnenhotel oder sowas. Oder hieß das auch Sonnenhof? Also ist durchaus möglich, wer weiß. Vielleicht weiß das ja jemand, ne?
0: Okay, nach den nächsten zwei Liedern geht's los mit Deutschland aktuell.
1: So ist es.

0: Fly, Fly Away, Pretty Flamingo. Das war ein Lied von Tina Renfort. Und vor dem Lied hörten Sie Tanzpalais mit dem Lied Mein ganzes Leben. So, und jetzt beginnen wir mit Deutschland aktuell.
1: Dieter, darf ich noch mal kurz dazwischen haken?
0: Du darfst.
1: Ich möchte nämlich ganz, ganz herzlich nachträglich unserer Zuhörerin Karin Basse alles Gute zum Geburtstag wünschen. Und das kommt von dir natürlich auch.
0: Ja.
1: Sie ist 18 geworden.
0: 18, wunderbares
1: ja, tolles Alter.
0: Bin
1: nicht?
0: Ich auch. Bin ich auch.
1: Bist du auch 18? Na, bitte sehr.
0: Nicht? Ja, schön, wenn man das so umdrehen kann.
1: Ja, ne? Das ist eine ganz, ganz tolle Sache. Also alles Gute für dich, liebe Karin.
0: Okay, der erste Bericht von der Tagesschau.de ist von Rheinland-Pfalz. Und eine Pfälzerin verliert durch ein Gerichtsurteil nach 30 Jahren die Zufahrt zu ihrer Garage.
1: Wie bitte?
0: Ja, man soll nicht glauben, was so passiert.
1: Oh
0: nicht?
1: Gott.
0: Die Frau aus der Verbandsgemeinde Römerberg-Dudenhofen hat sich auf dem hinteren Teil ihres Grundstücks eine Garage gebaut. Der Weg dorthin führte allerdings über den Hof ihres Nachbarn. Das war lange kein Problem, aber der Nachbarn verkaufte sein Grundstück und die neuen Eigentümer untersagten der Frau weiterhin, über ihren Hof zu der Garage zu fahren. Damit kam die Garagenbesitzerin aber nicht mehr mit ihrem Auto in die Garage. Sie war überzeugt, ein Recht darauf zu haben. Ihr stehe ein sogenannter Notwegerecht zu, also das Recht, über ein Grundstück zu fahren, wenn es keine andere Zufahrt gibt. So argumentierte sie. Das Landgericht Frankenthal entschied anders. Die Richter stellten fest, dass die alte Absprache mit dem früheren Nachbarn rechtlich nicht bindend für die neuen Eigentümer war. Eine solche Vereinbarung hätte im Grundbuch stehen müssen, was aber es nicht war. Auch das geforderte Notwegerecht wurde der Frau nicht zugesprochen. Das Gericht argumentierte, ihr Grundstück sei weiterhin erreichbar. Sie könne mit dem Auto bis zu ihrem Grundstück und genau das sei entscheidend. Ein Notwegerecht gäbe es nur dann, wenn ein Grundstück gar nicht anders erreichbar sei. Dass lediglich ihre Garage nicht mehr mit dem Auto angefahren werden konnte, müsse die Frau einfach hinnehmen. Die Klage wurde abgewiesen, die Entscheidung ist rechtskräftig.
1: Also, das finde ich ja sehr, unschön für die Dame, aber sie hätte das tatsächlich eintragen lassen müssen ins Grundbuch, als das gemacht wurde. Das hätte man eigentlich wissen sollen. Aber das ist solche Sache, wenn du nette Nachbarn hast und alles klappt, da gibt es einen Handschlag, nicht so mehr oder weniger, und dann ist das erledigt. Und man denkt nicht dran, dass das ja auch mal, dass die Leute wegziehen und so weiter. Ist natürlich ganz furchtbar. Was machen denn die neuen Besitzer mit der blöden Garage nun? Nicht? Ich meine, wollen die die vielleicht benutzen? Wer weiß.
0: Wer weiß. Also, und ich finde das auch ein bisschen...
1: Von den neuen Besitzern finde ich das sehr unschön, muss ich ganz ehrlich sagen. Es sei denn, sie haben irgendetwas vor mit diesem Grundstück, wo die Garage draufsteht und mit dem Weg darauf. Das kann natürlich auch sein.
0: Ich meine, die Garage steht noch auf ihrem Grundstück.
1: Aber
0: es ist nur der Weg dorthin ist über das andere Grundstück ihres Nachbarn. Mhm. Und die neuen Nachbarn erlauben das nicht mehr. So, die Garage ist nicht mehr erreichbar. Sie hätte vielleicht von der anderen Seite, wenn es möglich wäre...
1: So von hinten ran irgendwie.
0: Nee, von vorne ihrem Grundstück. Das wäre der richtige Weg.
1: Aber solange sie vor ihrem Haus parken kann und auf ihr Grundstück raufkommt, ist sie tatsächlich im Unrecht. So schade das eigentlich ist oder unschön das ist. Also die ist mit ihren Nachbarn sicherlich nicht sehr glücklich, mit den neuen Nachbarn.
0: Kann ich mir auch gut vorstellen.
1: Genau.

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0: Und das war die deutsche Version vom Rhinestone Cowboy. Jawohl, das ist meine Freiheit. Und jetzt ein Lied, nun die Vanessa Neigert. Wir kennen sie, dass sie also alte Lieder wieder aufwühlt, besonders von den 60er Jahren. Und dieses an und für sich ein sehr schönes Lied. Ich mochte das immer sehr gerne. Was kann ich denn dafür?
1: Ja, schön.

0: das war die Vanessa Neiger mit diesem Lied. Was kann ich denn dafür?
1: Nun, ich habe einen Bericht aus Hamburg und all meine Berichte kommen von der Tagesschau.de. Hafengeburtstag 2026. Mehr als 1 Million Besucher und ein Weltrekord. Der 837. Hamburger Hafengeburtstag ist vorbei. Die traditionelle Auslaufparade bildete am gestrigen Sonntag den Höhepunkt und gleichzeitig den Abschluss des dreitägigen Festes, zu dem mehr als 1 Million Menschen kamen. Jawohl, der Hamburger Hafengeburtstag lockte in diesem Jahr laut Veranstalter 1,1 Millionen Menschen an die Elbe, etwa 100.000 weniger als im Vorjahr. Rund 250 Schiffe waren zu Gast. Die Pontonbühne sicherte sich außerdem mit mehr als 2.364 Quadratmetern Fläche einen Eintrag ins Guinness-Buch der Rekorde als größte temporär aufgebaute schwimmende Bühne der Welt. Am zweiten Tag des Hamburger Hafengeburtstags, also am Sonnabend, war das traditionelle Schlepperballett am Nachmittag ein Highlight. Die Schlepper haben bis zu 3000 PS und sind besonders wendig. Am Nachmittag drehten die Schlepper im Hafen unter anderem zum Walzer und Filmmusik ihre Pirouetten. Das Schlepperballett gehört traditionell zu den Publikumsmagneten des Hamburger Hafengeburtstags. Zuvor fand schon am Mittag auch eine SOS Joint Rescue Operations statt. Das könnte man auch in Deutsch sagen, aber gut, es steht hier in Englisch. Eine Rettungsübung auf der Elbe. Dabei simulierten Feuerwehr, Wasserschutz, Polizei und Bundeswehr einen Rettungseinsatz mit Hubschrauber auf der Elbe. Auch ein neues hybrides Polizeiboot wurde getauft. Am Abend hat mit Elbe in Konzert wieder eine Live-Show auf der Elbe stattgefunden mit vielen Künstlerinnen und Künstlern. Es gibt hier einige Namen, aber alle sagen uns eigentlich so gut wie gar nichts. Kennst du DJ Topic?
0: Nein.
1: Nein, okay, dann lese ich die weiteren Namen auch gar nicht erst vor. Die schwimmende Bühne hatte am Sonnabend einen Rekord geknackt, wie ich schon sagte. Als größte temporär aufgebaute schwimmende Bühne der Welt geht sie in das Guinness-Buch der Rekorde ein. Ein Team von Guinness World Records hat sie vermessen und kam auf knapp über 2.364 Quadratmeter Fläche. Das sind 64 mehr als der vergangene Rekordhalter hatte. Das Finale des Abends war das große Feuerwerk. Zudem hat es auf der gesamten Hafenmeile verschiedene Bühnen mit Live-Musik gegeben. Das war sie.
0: Der Hafengeburtstag.
1: Nicht, ja, das war sie, sondern das glaube, war der Hafengeburtstag.
0: Ich glaube, vor 2 Wochen hatte ich das gelesen, dass man daran gedacht hatte, vielleicht das Schlepperballett nicht vorführen zu lassen dieses Jahr. Ich glaube, das hat sicherlich was mit dem Benzin oder
1: zu tun. Ja. Aber sie haben es gemacht. Vielleicht haben sie eine Barkasse weniger tanzen lassen, wer weiß. Aber es gehört einfach dazu. Und es sagt ja auch noch was bei der Einlaufparade am Freitag. Also da fuhren 250 Schiffe rein in den Hamburger Hafen und alle 250 mussten natürlich auch wieder rausfahren, denn der Hamburger Hafen hat nicht so viel Platz.
0: Ja, es ist erstaunlich, wie viele Schiffe tatsächlich am Hafengeburtstag teilnehmen und so viele schöne Schiffe.
1: Schöne Schiffe und eine Freundin von mir hatte übrigens das große Vergnügen, auf einem dieser Schiffe zu sein und sich abends das Feuerwerk vom Schiff aus anzusehen und sie hat mir Bilder geschickt. Ja, da wird man richtig eifersüchtig.
0: Ja, ne? Und das Herz bubbert.
1: Ja, das auch.

0: Ja, gib mir die Zeit. Das war ein Lied von der Musikgruppe Wind. Und jetzt, nun ist es eine Country-Band, Western Union.
1: Oh ja.
0: Und die haben ein Lied, das nennt sich Nach Süden. So, das heißt mit anderen Worten, der Sommer ist da und man geht nach Süden Urlaub machen und die Blechlawine von Deutschland geht nach Italien und Spanien.
1: Und dahin. So. Und wenn sie weiter nach Süden gehen und noch weiter nach Süden gehen, dann kommen sie fein in den Winter, nicht wahr? Weil sie dann unten bei uns sind. Und wir sind ja am anderen Ende des Äquators. Nee,
0: so weit können die nicht. Aber,
1: so weit wollen die nicht.
0: Ja, so interessant. Yeah. Ja. Okay, hier ist Western Union.

0: So, das war Western Union mit dem Lied nach Süden. Und hier ist ein Bericht aus Sachsen. Na, gucke mal. So, die bei Vorarbeiten zu einer Ortsumgebung stießen Forscher im nordsächsischen Wellaue auf eine bronzezeitliche Siedlung mit außergewöhnlich gut erhaltenen Hausgrundrissen. Und Archäologen haben in Wellaue in Nordsachsen umfangreiche Strukturen einer mehr als 3000 Jahre alten Siedlung aus der Bronzezeit gefunden. Im Zuge der Grabung, die bereits seit Oktober vergangenen Jahres andauern, wurden bislang rund 1900 Objekte gefunden. Dass es dann so viele werden, war doch eine ziemliche Überraschung, sagte Saskai Kretschmer, zuständige Referatsleiterin beim Landesamt für Archäologie. Das zehnköpfige Team entdeckte auf einer Fläche von rund einem Hektar mehrere beispiellos erhaltenen Gebäude, Grundrisse und Strukturen, bei denen es sich den Erkenntnissen nach um sogenannte Waldgräberhäuser in Pfosten und Blockbauweise handelt. Eine derart gut erhaltene Siedlung sei in Sachsen bislang einzigartig, sagte Katrine Ballfahns, wissenschaftliche Grabungsleiterin. Und jetzt muss ich mal sehen, hier. Die Grabung steckte in unmittelbarer Nachbarschaft zur Bundesstraße 2, lag vor 3000 Jahren direkt am damaligen Verlauf der Mulde, erläuterte die Grabungsleiterin. Die Lage sei offenkundig gut geeignet für Siedler gewesen. Es habe sich um eine der Topflagen der damaligen Zeit gehandelt, so die Archäologin. Zahlreiche Überschneidungen verschiedener Hausgrundrisse und Gruben würden Belege, dass auf der Fläche immer wieder gesiedelt worden sei. So belegten weitere Funde etwa von Keramiken, dass 1400 Jahre später auch in der Kaiserzeit im 1. und 2. Jahrhundert Siedlungen in dem Bereich existierten. Ich finde sowas immer sehr, sehr interessant.
1: Ich finde sowas auch interessant. Und dass das auch nach so vielen Jahren alles noch gefunden wird. Nicht? Auf einmal
0: und dass die direkt feststellen können, von welchem Jahr es ist, vor 3000 Jahren. Ich finde das immer kolossal. Also die müssen wirklich großartige Erkenntnisse haben, diese Menschen.
1: Ja, ich denke da auch immer so an die ägyptischen Hieroglyphen und all diese Sachen. Wie hat man sowas rausgefunden? Inzwischen weiß man und kann das alles übersetzen. Ja. Wie ist das mal angefangen, um das rauszubekommen? Ich finde das sehr interessant, muss ich ganz ehrlich sagen.
0: Ja, so, das war in Sachsen. Weiter mit Musik. Hier ist Peter Alexander. Müssen Frauen einsam sein?

0: Verena und Nadine mit diesem Lied hat mich nur einmal geküsst. Ah, bitte, und dann war bitte. Sie weg. Toll, toll.
1: Ich komme jetzt zu einem ganz anderen Thema, nämlich Thüringen und die Spargelernte. Hat nichts mit Küssen zu tun. Rund 700 Tonnen Spargel wird es wohl 2026 aus Kurzleben geben, weil ausländische Saisonarbeiter wieder monatelang mit anpacken. Steigende Kosten und billiger Spargel aus dem Ausland werden aber immer mehr zur Herausforderung. Auf dem Spargelhof Kurzleben im Unstrut-Hainich-Kreis in Thüringen stechen von April bis Juni Erntehelfer auf 116 Hektar Fläche rund 700 Tonnen verkaufsfertigen Spargel. Der Hof ist damit der größte in Thüringen. Man braucht eine gewisse Flächengröße, damit sich der Anbau auch rentiert. Damit auch das wieder eingespielt wird, was man an Kosten habe. Das schaffe man nur, wenn man eine gewisse Menge ernte. Dafür brauche man auch eben eine gewisse Fläche. Da haben schon einige Kollegen aufgehört. Also der Tisch wird kleiner, an dem man sitzt, sagt Geschäftsführer Jan-Niklaus Imholze gegenüber dem MDR-Magazin Umschau. Seit 2015 ist die Zahl der Spargelhöfe deutschlandweit von 1.900 auf 1.350 zurückgegangen, ein Rückgang von 30%. Den Bauern machen vor allem die steigenden Energiepreise und der in den letzten Jahren mehrfach gestiegene Mindestlohn zu schaffen. Jan-Niklas Imholze vom Spargelhof Kurzleben weiß, mehrere hundert Tonnen Spargel können nur mit den vielen erfahrenen ausländischen Helfern geerntet werden. Die meisten seiner Saisonarbeiter stammen aus Rumänien, hinzu kommen ein paar wenige aus Polen. Imholze ist darauf angewiesen, dass sie jedes Jahr wiederkommen. Deswegen wird auch im Ausland vor Ort um sie geworben. Die Saisonkräfte sind für uns essentiell. Ohne Saisonkräfte keine Spargelernte, sagt er. Wichtig sei daher für ihn auch, vernünftige Arbeitsbedingungen und ein gutes Arbeitsumfeld zu schaffen. In einem ehemaligen Kasernengebäude bei Sömmerda sind die meisten der 150 Saisonarbeiter des Spargelhofs untergebracht. Vassil Zacharia aus Rumänien ist einer von ihnen. Der 57-jährige Rumäne arbeitet bereits die 12. Saison auf dem Spargelhof mit und bekommt den deutschen Mindestlohn von derzeit 13,90 Euro. Im Prinzip ist es mir nicht so wichtig, ob der Lohn etwas höher oder niedriger ist. Auch wenn er nicht ganz so hoch wäre wie jetzt, würde ich kommen. Mir ist wichtig, gut behandelt zu werden. Hier ist die Arbeitsatmosphäre gut und der Chef ist freundlich, sagte Zacharia gegenüber dem MDR-Magazin Umschau. Nach Abzug der Lohnsteuer und der Unterbringungskosten wird er im Juni nach 3 Monaten etwa 6.000 Euro mit nach Hause nehmen. Denn für 90 Tage braucht er keine Sozialabgaben bezahlen und die Krankenversicherung übernimmt der Betrieb. Nun, er hat noch rund 64 Tage vor sich, bevor er wieder nach Hause geht. Aber ist gut, ich denke, das ist doch eine feine Sache. Warum möchten die Deutschen nicht für 13,90 Euro arbeiten?
0: Das ist immer eine besondere Jahreszeit, die Spargelernte in Deutschland.
1: Der schöne weiße Spargel, ja.
0: Ja, man isst ihn so gerne in Deutschland, aber wie gesagt, es geht ein bisschen rückgängig.
1: Ja, nicht? Du siehst ja, also 30% der Höfe haben geschlossen, also der Spargelhöfe, das ist eine ganze Menge.
0: Ist es auch.
1: Ja, also das ist nicht so schön. Aber ich werde jetzt mal nicht mehr über den Spargel sprechen, denn da bekommt man Appetit.
0: Ja.

0: So, das war der Roy Black mit dem Lied von Herz zu Herz. Und hier ist ein Bericht aus Schleswig-Holstein. In Schleswig-Holstein kämpfen viele Schulen mit Platzmangel. Auch die Gemeinschaftsschulen in Mölln. Statt nur auf Containerlösungen zu setzen, bauen 8-Klässler nun selbst zusätzlichen Raum. Ein mobiles Tiny House, wieder ein paar englische Wörter,
1: ja,
0: als grünes Klassenzimmer. Auf der Wiese hinter dem Technikraum steht es, ein Tiny House. 14 Schülerinnen und Schüler der 8. Klasse der Gemeinschaftsschule Mölln bauen das Holzhaus seit Beginn des Schuljahres zusammen mit ihrem Techniklehrer Timo Möller. Wir haben den Skelettbau in den Wintermonaten in den Technikräumen vollzogen, erklärt Möller. Als wir den Ausbau hier draußen gemacht haben und alles gepasst hat, war das einfach ein grandioses Gefühl auch für die Schüler. Möllner ist gelernter Tischler. Einige Arbeiten, wie zum Beispiel das Bedienen der Kreissäge, darf nur er machen. Alles andere machen die Schülerinnen und Schüler selbst. Eine Stunde pro Woche bauen sie an ihrem Tiny House. Und das weit

0: gehend eigenständig, erklärt Schüler Emir. Viel können wir uns selbst erschließen, wie wir etwas machen müssen, sagt er. Wir haben Zeichnungen und Pläne schon im Voraus gemacht und alles gemessen, was für Schrauben, was für Holz wir benutzen. Schnell haben wir Kleingruppen gebildet. Einige lackieren die Bodenplatte, andere schleifen Bretter ab. Wieder andere schrauben Latten für die Verschalung an. Die Schülerinnen und Schüler sägen, dämmen, verkleiden, organisieren Material, kooperieren mit regionalen Betrieben und dem Berufsbildungszentrum. Sogar Duke Lassi aus dem Stadtwald wurde gefällt und verarbeitet.
1: Na, bitte. Na,
0: bitte sehr. Mhm. Wunderbar, Schleswig-Holstein, die Schülerinnen und Schüler. Und ich habe sogar das richtige Lied jetzt von Schleswig-Holstein. Hier ist es, vom Fossi.

0: Die Bouzouki klang durch die Sommernacht, ein Lied von Vicky Leandros. Und nun, Freunde, ist es Zeit für den Veranstaltungskalender und gleich danach die vollständigen Bundesliga-Fußballergebnisse. Also zuerst zum Veranstaltungskalender. Und zwar, ich beginne mit dem Verein der Donauschwaben. Am Sonntag, den 17. Mai, also kommenden Sonntag, ist um 2 Uhr die Jahreshauptversammlung angesetzt. Vorher gibt es ein freies Mittagessen für die Mitglieder. Aber Sie sollten bei Theresa Marschall oder Renate Kraus bitte buchen. Also die Telefonnummer von Theresa ist 0419 807 197 und Renate 0403 767 148. Vom deutschen Verein 41 Airport Road in Brooklyn Park kann ich berichten, dass am Sonntag, den 31. März, die Halbjahresversammlung veranstaltet wird. Und das ist sicherlich eine sehr informationsreiche Halbjahresversammlung. Man wird sicherlich über die Bauarbeiten sprechen.
1: Können wir noch sagen, dass es der 31. Mai ist? Du hast März gesagt,
0: Dieter. Oh, Mai. Ja, tut mir leid.
1: Ja, kann ja vorkommen.
0: Also 31. Mai, nicht März. Den hatten wir schon.
1: Ja, genau.
0: Okay. Ja, die Halbjahresversammlung. Und es beginnt um 14 Uhr.
1: So ist es, ja. Okay. Und dann ist der Club erstmal für eine Weile geschlossen.
0: So sieht's aus, jawohl. Mhm. Die Barossa German Language Association gibt bekannt, dass der Kaffee- und Kuchennachmittag immer am letzten Montag im Monat stattfindet. Und zwar von 13 bis 15 Uhr. All dieses ist im Long Mile Center 5 bis 7 Maria Street in Tanana. Ja, die machen auch einen guten Job dort unten im Barossa Valley. So, und nun geht's los. Freunde, etwas ganz Wichtiges und das in eigener Sache. Die Spendenaktion der Deutschen Stimme. Es ist mal wieder soweit. Ja. Das Jahr, das Finanzjahr geht dem Ende entgegen und wir müssen dann wieder Gebühren bezahlen. Also, und dann geht es so. Sie hören, Sie spenden und wir senden. So in der es. Tat. Und das findet statt am 8. Juni und geht bis zum 14. Juni. Wir beginnen am 8. Juni, das ist ein Montag und es geht von 14 bis 16:30 Uhr in Deutschland aktuell über die Bühne mit meiner lieben Sigi. Ich bin nicht dabei.
1: Ach Gott.
0: Und dann am Dienstag im Heute-Journal mit der Monika von 16 bis 17 Uhr und das ist am 9. Dann am Donnerstag, dem 11. im Schlagerkarussell der Flotten Biene, Sabine und das ist von 15 bis 16 Uhr und dann der Schluss am Sonntag, den 14. von 10 Uhr bis 11:30 Uhr und das ist selbstverständlich das Sonntagsmagazin mit Sigi und ich glaube, ich bin auch dieses Mal dabei.
1: Ach, das wäre aber nett von dir, lieber Dieter, dass ich da nicht ganz alleine sitzen muss und auch noch Musik aussuchen muss,
0: ja,
1: nicht wahr?
0: Du Ärmste.
1: Ja, genau.
0: Okay, und nun zu den Bundesliga-Fußballergebnissen. Es ist die vorletzte Runde, ja, die 33. Spieltag und hier sind die vollständigen Ergebnisse. Borussia Dortmund gegen Eintracht Frankfurt 3:2, der VfB Stuttgart gegen Bayer Leverkusen 3:1, Hoffenheim gegen Werder Bremen 1:0, Augsburg gegen Borussia Mönchengladbach 3:1, Leipzig gegen St. Pauli 2:1, VfL Wolfsburg gegen Bayern München 0:1, unser HSV Sigi gegen Freiburg 3:2 und der erste FC Köln gegen Heidenheim 1:3 und Mainz 05 gegen Union Berlin 1:3. Da wird der Ralf sich aber freuen. So, an erster Stelle und deutscher Meister, und das wissen wir schon seit einigen Wochen oder seit letztem Jahr, ist Bayern München mit 86 Punkten, gefolgt von Borussia Dortmund mit 70, dann kommt Leipzig mit 65, Stuttgart mit 61 Hoffenheim mit 61 und Entschuldigung, und Sechster ist Bayer Leverkusen mit 58. Am Ende der Tabelle ist es wirklich, wirklich spannend, denn vom 16. bis zum 18. Platz, also bis zum letzten Platz, sind sie alle punktgleich.
1: Oh.
0: 16. ist Wolfsburg mit 26, 17. Heidenheim mit 26 und schlusslich ist jetzt St. Pauli auch mit 26 Punkten. So, das letzte Spiel ist nun wirklich sehr, sehr wichtig, um zu klären, wer in die Relegation geht und wer absteigt.
1: Oh, das wird ja dann sehr spannend am nächsten Sommer.
0: Nicht? So sieht's aus.
1: Alle spielen am nächsten Sommer. Kommen wir zur zweiten Bundesliga. Es spielte Paderborn gegen den Karlsruher SC, unentschieden 2:2. Kaiserslautern gegen Arminia Bielefeld 2:0. Holstein Kiel unterlag Magdeburg mit 1:3. Ein Unentschieden zwischen Bochum und Hannover 96 1:1. Eintracht Braunschweig und Dynamo Dresden trennten sich 2:1. Nürnberg gewann gegen Schalke 04 mit 3:0. Das ist verwunderlich. Fortuna Düsseldorf gegen Elversberg 3:1. Preußen Münster gegen Darmstadt 98, unentschieden 1:1. Und Hertha BSC gegen die Spielvereinigung Greuther Fürth 2:1. Nun, die Tabelle wird angeführt von FC Schalke 04 mit 67 Punkten. Zweiter ist Elversberg, 59 Punkte. Dritter, Hannover 96, ebenfalls 59 Punkte. Vierter, Paderborn, ebenfalls 59 Punkte. Darmstadt 98 ist an fünfter Stelle, 52 Punkte. Und Hertha BSC hat den sechsten Platz inne mit 51 Punkten. Unten an der Tabelle, 16. ist Arminia Bielefeld mit 36 Punkten. 17. ist Greuther Fürth mit 34 Punkten. Und abgeschlagen, ein wenig möchte ich mal sagen, 18. Preußen Münster mit 30 Punkten.
0: So sieht's aus mit den Bundesligaspielen. Wie gesagt, es wird spannend in der letzten Spielrunde.
1: Genau.
0: Und alle Spiele finden am selben Tag statt. Also ich nehme an, die erste Bundesliga am Sonnabend und die zweite am
1: Sonntag. Alle am Sonntag, ja.

0: Roger Whittaker mit dem Lied Abschied ist ein scharfes Schwert. Nun, ein Artikel muss ich noch unbedingt loswerden und hier dreht es sich um die Mütter. Nun, wir hatten ja Muttertag gestern. Mhm. Dieser Artikel ist von Baden-Württemberg und es sagt, warum Mamas öfter verwöhnen und feiern sollten. Für Frauen ändert sich alles, wenn sie Mutter werden, körperlich, psychisch, emotional und gesellschaftlich. Und doch geht es nach der Geburt meist nur noch um das Baby. Kinderkrankenschwester Laura Neureiter schaut nach der frisch gebackenen Mama Chantal. Sie und ihr Partner Philipp liegen in einem Familienzimmer im Heidelberger St. Josephs Krankenhaus. Auf Chantals Brust schläft ihr 4 Tage alter Sohn. Weil es während der Geburt Probleme gab, wurde er per Kaiserschnitt geholt, erzählt sie. Sie haben es sich anders gewünscht, aber das Wichtigste sei, dass der Kleine nun auf der Welt ist. Mit der Geburt hat sich Chantals Leben komplett verändert. Von der Verantwortung her und der Tagesablauf ist natürlich total anders. Julia Schumacher ist seit 30 Jahren Hebamme. Sie ist überzeugt, bei der Geburt werden 2 neue Leben geboren. Es wird eben nicht nur ein Baby geboren, sondern auch eine Mama. In einem Büro in der Heidelberger Weststadt packt Jenny Kempf Koretzky still Tee in ein Paket. Sie ist Gründerin von Motherside Studio, einem Online-Shop für Schwangere und Neumamas. Die liegen ihr am Herzen, deswegen arbeitet sie auch als Mutterpflegerin und betreut Frauen im Wochenbett. Wenn man zum ersten Mal Mama werde, gebe es viele neue Themen, sagt Jenny Kempe-Koretzky. Der Schlafmangel, das Stillen, die Regeneration von der Schwangerschaft und die Heilung von der Geburt. Mutter zu werden ist ein Kraftakt, körperlich, emotional, hormonell. Dazu die gesellschaftlichen Erwartungen an die Mutterrolle. Trotzdem gehe es nach der Geburt kaum noch um die Frauen, erzählt die Mutterpflegerin. Ich erlebe das oft, dass Besucher kommen, die eigentlich nur das Baby sehen und halten wollen. Und die Mama fällt da oft hinten runter mit ihren Bedürfnissen. Als Mutterpflegerin kümmert sich Jenny Kempe-Koretzky um Frauen, die wenig Unterstützung haben. Etwa weil der Partner wieder arbeiten geht. Mein Fokus ist die Mama und dass es der Mama gut geht. Sie kauft ein, kocht Essen oder holt mal ein Geschwisterkind von der Kita ab, damit die Mutter auch noch ein wenig Pause hat. Für Neumama Chantal, Papa Philipp und ihr Neugeborenes endet der Aufenthalt im Heidelberger St. Joves Krankenhaus. Bald geht es nach Hause. Die junge Mama hat Respekt vor den neuen Alltag. Ich brauche meinen Partner, der alles drumherum macht. Und Familie und Freunde haben sich auch schon angeboten, Essen vorzubereiten oder mal im Haushalt zu helfen. Füße massieren, Tränen trocknen oder eine Lasagne vor der Tür stellen. Das gibt viele Möglichkeiten, Mütter zu unterstützen und zu würdigen. Mutterpflegerin Jenny findet das wichtig, denn ein starkes Baby braucht auch eine starke Mama. Hebamme Julia sieht das ähnlich. Das würde ich mir für unsere Gesellschaft wünschen, dass wir die Mamas mehr sehen, mehr wertschätzen und mehr feiern.
1: Tja, dem kann ich eigentlich nur zustimmen. Nicht? Schließlich bin ich auch eine Mama.
0: Ja, ja. Mhm.

0: Nun, Sigi, wie gewöhnlich ist die Zeit davongelaufen.
1: So
0: und
1: ist es.
0: Wir müssen uns verabschieden.
1: Und das machen wir jetzt ganz schnell. Unsere Monika ist morgen dran mit dem Heute-Journal von 16 bis 17 Uhr. Und das Schlagerkarussell mit Sabine am Donnerstag von 15 bis 16 Uhr. Und ich bin am Sonntagmorgen hinter Mikrofon von 10 Uhr für eine halbe Stunde. Also, tschüss ihr Lieben und danke, dass ihr dabei wart.
0: Ja, vielen Dank fürs Zuhören. Bis zum nächsten Mal. Tschüss.
1: Tschüss.

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